0: Sicherheit zu holen. Ich höre das selber. Schick mir rein.
1: Ja, das war voll schön.
0: Super, man muss mal nicht mehr fahren, Kass haben.
1: Receive the call at 449, same time at 505. Sure. Cool. I'm driving at a high rate of speed. Shelby Drive at Mendenhall, eastbound, 510 WPJ at Walker.